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0: Es la hora 2 en punto. La temperatura 25 grados, 3 décimas.
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0: Es la hora 3 en punto. La temperatura 25 grados, 3 décimas.
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0: ich mit der Bahn fahren können?
1: Ja, aber das ist zu knapp.
2: Die Idee zum Video entstand vor 4 Wochen, als wir David durch einen groben Zufall nachts in Münster getroffen haben. Wir sind durch die Kneipen gezogen, haben viel Bier getrunken und haben dann diese abstruse Idee entwickelt. Man dreht ein Video, wo er sozusagen in echt seiner Freundin einen Heiratsantrag macht. David hat seine Freundin vor 6 Jahren auf dem Revolverheld-Konzert hier in Berlin kennengelernt. Er ist mein ältester Freund, den ich seit Geburt an kenne. Und mein Papa war Trauzeuge seiner Eltern. Und dann spielen wir diesen Song einmal und das muss halt funktionieren. Und inklusive Ton, alles live, alles muss auf dem Punkt sein. Wir haben natürlich in den letzten Wochen viel darüber nachgedacht, wie kann man die Saskia so ordentlich austricksen, dass sie wirklich nichts merkt. Und ihre beste Freundin hat ordentlich mitgespielt und hat ihr aufgetischt, dass sie heute eine Überraschungsparty für eine Freundin feiern, ein Brunch. Ja. Bei dem sie sich aber bitte auch schick machen soll. Und Saskia sitzt jetzt gerade im Taxi hierher, kriegt wahrscheinlich jetzt in diesem Moment die Augen verbunden und wird sich jetzt fragen, okay, Moment mal, für wen ist sie eigentlich die Überraschung? Wir sind alle sehr nervös und David kann kaum noch stehen.
1: Hallo. Was machst du hier?

0: Ist okay.
1: Ja.
0: Ich habe mir 1000 Sachen zurechtgelegt, habe die alle vergessen. Ja, bist mein Mädchen. Du weißt, was jetzt kommt, ne? Okay. Na dann. Du musst mir eigentlich nur eine Frage beantworten. Ob du meine Frau werden willst?
1: Ja. Ja.

0: große Jacke teilen.
1: Oh Gott.
2: Danke dir. Vielen Dank. Ja. Ein bisschen stabil geklärt.

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1: Es la hora 7 en punto. La temperatura 25 grados, 3 décimas.
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2: Hallo und herzlich willkommen zu Nachrichten im Fokus heute am Donnerstag, den 21. Mai.
3: Nationale Nachrichten.
2: Streit um Schutzgebiet im Chaco. In Paraguay wächst der Widerstand gegen mögliche Öl- und Gasförderung im Nationalpark Médanos del Chaco. Die Biologin Andrea Weiler warnt, dass eine geplante Gesetzesänderung das empfindliche Ökosystem schwer beschädigen könnte. Das Gebiet gilt als wichtiges Wasserreservoir für den Chaco und als Lebensraum bedrohter Tierarten. Kritisiert wird außerdem, dass wirtschaftliche Interessen über den Schutz der Natur gestellt würden. Umweltorganisationen fordern deshalb eine öffentliche Debatte über das Vorhaben. Ande plant Milliardeninvestitionen ins Stromnetz. Die paraguayische Strombehörde Ande hat einen neuen Masterplan vorgestellt, um die Energieversorgung des Landes für die kommenden 20 Jahre zu sichern. Geplant sind umfangreiche Investitionen in Stromleitungen, Verteilernetze und erneuerbare Energien. Allein 11 laufende Projekte haben ein Volumen von rund 365 Millionen Dollar. Hintergrund ist der stark steigende Stromverbrauch in Paraguay. Besonders der Chaco soll durch neue Leitungen besser versorgt werden. Zudem will die Ande künftig stärker auf private Anbieter von Solarenergie setzen. Erste Betonstraße soll 400.000 Menschen zugutekommen. In Paraguay wird derzeit die erste Betonstraße des Landes gebaut. Das Straßenprojekt auf der Route Paraguay 5 zwischen Pozo Colorado und Concepción soll laut Präsident Santiago Peña mehr als 400.000 Menschen im Norden des Landes zugutekommen. Die neue Fahrbahn aus Beton gilt als langlebiger und wartungsärmer als herkömmliche Asphaltstraßen. Die Regierung spricht von einem wichtigen Schritt für die Infrastruktur und die wirtschaftliche Entwicklung der Region.
3: Internationale Nachrichten.
2: USA warnen vor möglichen Staatsstreich in Bolivien. Die US-Regierung sieht die aktuellen Proteste in Bolivien als möglichen Versuch eines Staatsstreichs. US-Vizeaußenminister Christopher Landau erklärte, gewaltsame Demonstrationen gegen Präsident Rodrigo Paz würden von kriminellen Netzwerken unterstützt. In Bolivien gehen derzeit tausende Menschen wegen der schweren Wirtschaftskrise auf die Straße und fordern den Rücktritt des Präsidenten. Die Regierung macht den früheren Präsidenten Evo Morales für die Unruhen verantwortlich. Die Lage in La Paz bleibt angespannt. Xi und Putin bekräftigen enge Partnerschaft. Die Präsidenten Chinas und Russlands, Xi Jinping und Wladimir Putin, haben bei einem Treffen in Peking ihre enge Zusammenarbeit erneut betont. Beide Staatschefs sprachen von einer unerschütterlichen Beziehung und kündigten weitere Kooperationen in den Bereichen Energie, Handel und Technologie an. Außerdem kritisierten sie den Einfluss der USA auf die internationale Politik und warben für eine multipolare Weltordnung. Beobachter sehen das Treffen als Zeichen für die weiter wachsende strategische Partnerschaft zwischen China und Russland.

0: Iran droht mit Ausweitung des Krieges. Iran hat angekündigt, den Konflikt über den Nahen Osten hinaus auszuweiten, falls es erneut zu Angriffen durch die USA oder Israel kommt. Die Revolutionsgarden warnten vor einer weiteren Eskalation und betonten, dass ein neuer Militärschlag schwere Folgen haben würde. Hintergrund sind die anhaltenden Spannungen um das iranische Atomprogramm und die jüngsten militärischen Drohungen aus Washington. Internationale Beobachter befürchten eine neue Zuspitzung der Lage im Nahen Osten.
1: Sportnachrichten.
0: Diego Gomez erhält Auszeichnung in England. Der paraguayische Nationalspieler Diego Gomez wurde vom Premier League Club Brighton als bester Nachwuchsspieler der Saison ausgezeichnet. Die Ehrung fand bei der Jubiläumsgala zum 125-jährigen Bestehen des Vereins statt. Gomez gilt als einer der wichtigsten jungen Fußballer Paraguays und spielt auch in der Nationalmannschaft. Arsenal wird nach City-Patzer englischer Meister. Der FC Arsenal ist vorzeitig englischer Meister, nachdem Manchester City beim 1:1 gegen Bournemouth nicht gewinnen konnte. Kubi brachte Bournemouth in Führung, Erling Haaland glich in der Nachspielzeit aus. Trotz des späten Treffers reichte es für City nicht mehr zum Titelkampf. Arsenal profitiert vom Punktverlust und sichert sich damit die Premier League Meisterschaft. Zum Abschluss hören Sie den Wetterbericht für heute Donnerstag. Am Morgen ist es überwiegend stark bewölkt bis bedeckt und recht kühl. Die Temperaturen liegen zwischen 11 und 13 Grad bei mäßigem Südwind. Im Laufe des Vormittags bleibt der Himmel meist grau und nur vereinzelt zeigen sich kurze Auflockerungen. Die Temperaturen steigen langsam auf etwa 14 bis 15 Grad. Am Nachmittag hält sich die dichte Bewölkung weiterhin. Die Höchstwerte erreichen rund 17 Grad, begleitet von leichtem bis mäßigem Südostwind. Am Abend bleibt es bedeckt und trocken, die Temperaturen gehen nur leicht auf etwa 15 Grad zurück. Damit endet der Nachrichtenblock für heute, den 21. Mai. Das heutige Datum ist international vor allem als der von den Vereinten Nationen ausgerufene Welttag der kulturellen Vielfalt für Dialog und Entwicklung bekannt. Er soll weltweit auf den Reichtum verschiedener Kulturen und das friedliche Zusammenleben aufmerksam machen. Heute, am 21. Mai, wird auch weltweit der Internationale Tag des Tees gefeiert. Der Aktionstag wurde von den Vereinten Nationen anerkannt und soll auf die kulturelle, wirtschaftliche und soziale Bedeutung von Tee aufmerksam machen. Bei diesem kühlen Wetter könnte man zur Feier des Tages einen warmen Tee genießen. Ich freue mich, dass Sie mich durch den Nachrichtenblock begleitet haben. Hier verabschiede ich mich von Ihnen. Auf Wiederhören und bis zum nächsten Mal.

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0: Es la hora 9:30 minutos.
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0: Hallo und herzlich willkommen zu einer neuen Sendung bei Rund um die Landwirtschaft. Heute sprechen wir mit Herrn Harold Thiessen über Neuigkeiten und allgemeine Informationen rund um die Industrieabteilung. Herr Thiessen besucht uns dafür hier im Studio. Herzlich willkommen hier. Schön, dass du dir die Zeit für uns nimmst.
1: Guten Morgen. Gerne bin ich jetzt einmal hier, um kurz vom Industriewerk zu berichten.
0: Damit steigen wir dann auch direkt ein. Wo wir auch langsam einsteigen, ist in die Winterzeit. Und deshalb würde ich gerne einmal wissen wollen, wie es denn mit den Wasservorräten zum Beginn dieser kalten Jahreszeit aussieht.
1: Unsere Wasservorräte, unsere Tümpel, unsere Reservoirs sind nicht ganz voll. Aber da wir 4 größere Tümpel haben oder Wasserreserven, haben wir unserer Meinung nach genügend Wasserreserven für diesen Winter. Es hängt ja immer davon ab, wann es wieder regnet im Frühjahr, ob es im Oktober regnet oder im Dezember. Das sind ja 2 ganz verschiedene Welten. Aber wir haben sehr viel Vorräte und unsere Anlage funktioniert mittlerweile auch sehr gut.
0: Darf ich einmal fragen, wofür man dieses Wasser verwenden kann, also als Trinkwasser oder allgemeiner?
1: Dieses Wasser aus den Reserven, das ist ja Regenwasser, Tümpelwasser, das wird ja in unserer Anlage gereinigt für den Haushalt. Wir nennen das aus Sicherheitsgründen Agua Tratada. Aha. Das wird gebraucht für den Haushalt. Es ist sehr beliebt hier in Neuhalbstadt, weil es nicht diese Härte hat wie das Brunnenwasser. Und wird hier im Zentrum oder auch in ganz Neuland in den Zisternen nachgefüllt, wenn die Zisterne auf einmal leer ist. Dann haben wir auch Wasser, einfach nur Crudo, Tümpelwasser. Das haben viele haben schon 2 Zisternen zu Hause und die brauchen das dann, um ihre Pflanzen rund um dem Haus zu gießen. Weil es ist ja immer recht angenehm, wenn man um dem Haus einen grünen Fläche hat im Winter. Und rausgeht und etwas Grünes sieht. Und da verkaufen wir halt das auch zu günstigen Preisen, solange der Vorrat reicht, Wasser zum Gießen für den Garten.
0: Ja, okay. Also man kann sozusagen in 2 Kategorien Wasser bestellen.
1: Ganz genau.
0: Ja, wie wir eben schon vor diesem Gespräch gesagt haben, also letztes Mal waren Sie, glaube ich, im Oktober hier bei uns im Radio. Und ein weiteres wichtiges Thema in der Industrie ist natürlich die ganze Samenverarbeitung. Wie hat sich die Vermarktung der verschiedenen Ernten seitdem und bisher gestaltet in diesem Jahr?
1: Die Ernte, was uns betrifft hier heute, ist ja der Sesam, was schon zum größten Teil angenommen ist. Ist auch sehr gut verlaufen, da wir eigentlich relativ schönes Wetter hatten und viel Sonne für den Sesam. Die Qualität vom Sesam ist auch sehr gut. Der Sesam wird gereinigt. Die Menge ist ja sehr übersichtlich dieses Jahr, weil die ganzen Preispolitik auf der ganzen Welt von den ganzen Erntegütern ist ja etwas unstabil. Jetzt arbeiten wir an die Reinigung von diesem Sesam. Heute wird der letzte Sesam von den Feldern angenommen. Die Ernte ist soweit beim Sesam abgeschlossen. Und dann weiter im Voraus steht ja noch der Mais. Der kommt ja jetzt in 4 bis 6 Wochen, wird er so langsam anfangen. Das geht ja dann alles so langsam bis im August rein, die ganze Maisernte. Da haben wir auch sehr viel Bedarf. Und der Kaffir, was wir auch so aufkaufen, die Ernte ist auch abgeschlossen hier in unserer Zone. Wir haben dem alle aufkaufen können, dem alle getrocknet, was nicht ganz trocken will, und gelagert. Und jetzt machen wir davon halt Kraftfutter.
0: Wie wir im Chaco alle wissen, gibt es ja zum Beispiel die Wetterbedingungen, die nicht immer so gut mitspielen und so weiter. Und das beeinflusst ja nicht nur direkt die Ernte oder die Ackerbauern, sondern auch die Verarbeitung und so weiter. Welche Herausforderungen gab es in den letzten Monaten dadurch oder auch durch andere Umstände? Und gegenteilig frage ich dann auch gleich, welche Erfolge gab es in den letzten Monaten, die man feiern könnte?
1: Die Herausforderungen sind ja jetzt einmal, die ganzen Marktsituationen ausfindig zu machen. Was läuft? Was gibt es? Was sind die Tendenzen? Gehen die Preise hoch? Gehen die Preise runter? Was für Preise können wir setzen für Sesam? Was für Preise können wir setzen für Kaffee? Was für Preise können wir setzen für Mais? Wir müssen ja auch immer gucken, dass wir kompetenzfähig sind, dass wir unsere Preise dem Markt anpassen und so das Beste für unsere Bauern und das beste Futter für unsere Tierproduktion, was immer wir haben, das Kraftfutter für unsere ganzen Tiere zu den besten Preisen auch wieder verkaufen können. Und da den Mittelstrich zu finden, ist immer nicht so einfach, würde ich mal einfach sagen. Die Herausforderung ist ja auch, oder die Bedrohung oder der Dollar, dass der so sehr unstabil ist dieses Jahr, das macht ja auch, dass in Guaraníes unsere Ernteerträge relativ niedrig sind. Der Dollar für den Sesam zum Beispiel ist gleich wie letztes Jahr, nur dass der Kurs für US-Dollar so viel niedriger ist im Verhältnis zu den Guaraníes. Das spielt uns bei den Auszahlungen für den Ackerprodukten sehr rein. Und das andere ist auch, wie läuft es weiter? Was wird die Marktsituation, wird die sich verbessern oder verschlechtern? Das ist ein bisschen unsere Sorgen. Sonst sind wir sehr froh, weil der ganze Sesam ist viel Nachfrage. Und wir nehmen uns Zeit, weil auch das recht übersichtlich ist, da nicht so viel Sesam gepflanzt war. Und nehmen uns auch Zeit, da die besten Geschäfte abzuschließen mit dem Sesam.
0: Ein weiterer Punkt vielleicht oder ein weiterer Punkt von der Wettbewerbsfähigkeit ist ja eigentlich auch die Sichtbarkeit, also dass man gesehen wird. Und dazu ist ja auch die Expo Pioneros ein interessanter Ort, wo ihr auch vertreten sein werdet. Könntest du dazu etwas sagen, was euer Ziel, was eure Aufgaben dort sind?
1: Expo Pioneros sind wir jetzt schon wie etliche Jahre wieder präsent mit unserem Balenciaga aus Neuland. Wir wollen einfach da auch präsent sein, weil sich da der ganze Ackerbau, Viehzucht, das dreht sich da in diesen 4 Tagen und wir wollen da nahe bei unseren Kunden sein und einfach Rede und Antwort stehen für jeden Besucher, für jeden Produzent, für jeden Kliente. Ja, für jeden Kunden, dass wir da präsent sind, Rede und Antwort stehen können und auch nicht aufgeben, unsere Produkte anzubieten, dass wir wie eine bekannte Marke auf dem Markt bleiben hier im Chaco und so auch immer wieder neue Kunden finden können und unseren ganzen Betriebe weiter ausbauen und verstärken, ja.
0: Wie schon gesagt, also auch um sichtbar zu bleiben und wie du jetzt auch gesagt hast, um Rede und Antwort zu stehen, damit der Kunde auch weiß, also ihr seid da und ihr hört zu. Wenn wir von Zuhören sprechen, würde ich dich fragen wollen, ob du vielleicht etwas an unsere Zuhörer mitgeben möchtest oder auch an die Kunden, eben Empfehlungen, Mitteilungen oder Bitten.
1: Von Malancia aus Neuland, da würden wir einfach mal mitteilen, da unsere Verkäuferin, die spricht kein Deutsch und es gibt immer wieder Bürger oder sowas, die wollen doch eine Beratung auf Deutsch. Wir sind in dem Handelsraum, sind die Officinas. Normalerweise findet man da einen deutschsprachigen Mensch. Ich bin da oder Tobias Fernandes. Wir können euch da gerne beraten, wenn jetzt, wo der Winter wieder anfängt, kommt die Zeit für die ganzen Mineralsalze, für die Balanceas, was man zufüttern kann, was für Recria, die Desmamantes, wenn die höher züchten will, länger halten will, dass es einen Torreton gibt. Da haben wir verschiedene Richtlinien von Mischfutter. Wir haben da einmal so ein Recria, dann haben wir ein Proteinao Premium, dann haben wir Burlando Gonzal. Da haben wir verschiedene Arten von Futter, was jeder beliebig brauchen kann. Wichtig ist ja auch einmal, dass man da sich einfach einmal zusammensetzt oder was und fragt, wie man füttert, was man füttert, was für Rinder sind es, was für Weide hat man, was für Wasser hat man, um dass es auch eine effiziente Fütterung ist. Nicht, dass man denen nur was hinschüttet und dann funktioniert das alles nicht. Das ist ja zu schade. Wichtig ist, dass man da einmal ein bisschen nachfragen tut und so das Beste auch für jeden Kunden zu suchen. Mischfutter, wir haben viele Arten anzubieten, auch für die ganzen Milchvieh. Wir sind da. Sonst von der Wasserabteilung können wir eigentlich nur den Wunsch äußern, rechtzeitig Wasser zu bestellen, weil die Nachfrage ist groß. Und unsere Anlage ist einfach auch begrenzt. Unsere Nachfrage steigt schneller, wie wir eigentlich ausbauen können. Und wir arbeiten daran, so gut wie möglich den Kunden zu bedienen. Und wenn es später Ende Winter etwas zu Engpässen wird, dann guckt doch mal nach, ob eure Zisternen nicht fast leer sind.
0: Ja, das sind unbedingt wichtige Empfehlungen. Also erstmal, wie Sie erwähnt haben, also Mischfutter und so weiter, dass man da auch gerade in Zusammenarbeit mit dem SAB sich die Beratung holt und dann das richtige Futter auch für seine Bedürfnisse mitnimmt. Und dann wichtig, die Wasserreserven, die eben immer ein Thema sind im Chaco, dass man sich traut, in die Zisterne zu schauen und rechtzeitig bestellt. Ich bedanke mich jetzt schon mal ganz herzlich bei dir, Harold, dass du uns all diese wichtigen und interessanten Informationen mitgegeben hast.
1: Vielen Dank.
0: Damit kommen wir zum Ende der heutigen Sendung von Rund um die Landwirtschaft, wo Sie Informationen und Neuigkeiten aus der Industrieabteilung gehört haben. Ich bedanke mich ganz herzlich bei Ihnen, lieber Zuhörer, dass Sie uns durch die Sendung begleitet haben und verabschiede mich hier von Ihnen. Bis zum nächsten Mal. Auf Wiederhören und bis dann.

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1: Hallo und herzlich willkommen zu Nachrichten im Fokus heute am Donnerstag, den 21. Mai.

0: Organisationen fordern deshalb eine öffentliche Debatte über das Vorhaben. Ande plant Milliardeninvestition ins Stromnetz. Die paraguayische Strombehörde Ande hat einen neuen Masterplan vorgestellt, um die Energieversorgung des Landes für die kommenden 20 Jahre zu sichern. Geplant sind umfangreiche Investitionen in Stromleitungen, Verteilernetze und erneuerbare Energien. Allein 11 laufende Projekte haben ein Volumen von rund 365 Millionen Dollar. Hintergrund ist der stark steigende Stromverbrauch in Paraguay. Besonders der Chaco soll durch neue Leitungen besser versorgt werden. Zudem will die Ande künftig stärker auf private Anbieter von Solarenergie setzen. Erste Betonstraße soll 400.000 Menschen zugutekommen. In Paraguay wird derzeit die erste Betonstraße des Landes gebaut. Das Straßenprojekt auf der Route Paraguay 5 zwischen Pozo Colorado und Concepción soll laut Präsident Santiago Peña mehr als 400.000 Menschen im Norden des Landes zugutekommen. Die neue Fahrbahn aus Beton gilt als langlebiger und wartungsärmer als herkömmliche Asphaltstraßen. Die Regierung spricht von einem wichtigen Schritt für die Infrastruktur und die wirtschaftliche Entwicklung der Region.
1: Internationale Nachrichten.
0: USA warnen vor möglichen Staatsstreich in Bolivien. Die US-Regierung sieht die aktuellen Proteste in Bolivien als möglichen Versuch eines Staatsstreichs. US-Vizeaußenminister Christopher Landau erklärte, gewaltsame Demonstrationen gegen Präsident Rodrigo Paz würden von kriminellen Netzwerken unterstützt. In Bolivien gehen derzeit tausende Menschen wegen der schweren Wirtschaftskrise auf die Straße und fordern den Rücktritt des Präsidenten. Die Regierung macht den früheren Präsidenten Evo Morales für die Unruhen verantwortlich. Die Lage in La Paz bleibt angespannt. Xi und Putin bekräftigen enge Partnerschaft. Die Präsidenten Chinas und Russlands, Xi Jinping und Wladimir Putin, haben bei einem Treffen in Peking ihre enge Zusammenarbeit erneut betont. Beide Staatschefs sprachen von einer unerschütterlichen Beziehung und kündigten weitere Kooperationen in den Bereichen Energie, Handel und Technologie an. Außerdem kritisierten sie den Einfluss der USA auf die internationale Politik und warben für eine multipolare Weltordnung. Beobachter sehen das Treffen als Zeichen für die weiter wachsende strategische Partnerschaft zwischen China und Russland. Iran droht mit Ausweitung des Krieges. Iran hat angekündigt, den Konflikt über den Nahen Osten hinaus auszuweiten, falls es erneut zu Angriffen durch die USA oder Israel kommt. Die Revolutionsgarden warnten vor einer weiteren Eskalation und betonten, dass ein neuer Militärschlag schwere Folgen haben würde. Hintergrund sind die anhaltenden Spannungen um das iranische Atomprogramm und die jüngsten militärischen Drohungen aus Washington. Internationale Beobachter befürchten eine neue Zuspitzung der Lage im Nahen Osten.
1: Sportnachrichten.
0: Diego Gomez erhält Auszeichnung in England. Der paraguayische Nationalspieler Diego Gomez wurde vom Premier League Club Brighton als bester Nachwuchsspieler der Saison ausgezeichnet. Die Ehrung fand bei der Jubiläumsgala zum 125-jährigen Bestehen des Vereins statt. Gomez gilt als einer der wichtigsten jungen Fußballer Paraguays und spielt auch in der Nationalmannschaft. Arsenal wird nach City-Patzer englischer Meister. Der FC Arsenal ist vorzeitig englischer Meister, nachdem Manchester City beim 1:1 gegen Bournemouth nicht gewinnen konnte. Kubi brachte Bournemouth in Führung, Erling Haaland glich in der Nachspielzeit aus. Trotz des späten Treffers reichte es für City nicht mehr zum Titelkampf. Arsenal profitiert vom Punktverlust und sichert sich damit die Premier League Meisterschaft. Zum Abschluss hören Sie den Wetterbericht für heute Donnerstag. Am Morgen ist es überwiegend stark bewölkt bis bedeckt und recht kühl. Die Temperaturen liegen zwischen 11 und 13 Grad bei mäßigem

Südwind. Im Laufe des Vormittags bleibt der Himmel meist grau und nur vereinzelt zeigen sich kurze Auflockerungen. Die Temperaturen steigen langsam auf etwa 14 bis 15 Grad. Am Nachmittag hält sich die dichte Bewölkung weiterhin. Die Höchstwerte erreichen rund 17 Grad, begleitet von leichtem bis mäßigem Südostwind. Am Abend bleibt es bedeckt und trocken. Die Temperaturen gehen nur leicht auf etwa 15 Grad zurück. Damit endet der Nachrichtenblock für heute, den 21. Mai. Das heutige Datum ist international vor allem als der von den Vereinten Nationen ausgerufene Welttag der kulturellen Vielfalt für Dialog und Entwicklung bekannt. Er soll weltweit auf den Reichtum verschiedener Kulturen und das friedliche Zusammenleben aufmerksam machen. Heute, am 21. Mai, wird auch weltweit der Internationale Tag des Tees gefeiert. Der Aktionstag wurde von den Vereinten Nationen anerkannt und soll auf die kulturelle, wirtschaftliche und soziale Bedeutung von Tee aufmerksam machen. Bei diesem kühlen Wetter könnte man zur Feier des Tages einen warmen Tee genießen. Ich freue mich, dass Sie mich durch den Nachrichtenblock begleitet haben. Hier verabschiede ich mich von Ihnen. Auf Wiederhören und bis zum nächsten Mal.

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0: Es la hora 11 en punto. La temperatura 25 grados, 3 décimas.
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1: Hallo und herzlich willkommen zu Nachrichten im Fokus heute am Donnerstag, den 21. Mai.
0: Nationale Nachrichten.
1: Streit um Schutzgebiet im Chaco. In Paraguay wächst der Widerstand gegen mögliche Öl- und Gasförderung im Nationalpark Médanos del Chaco. Die Biologen Andrea Weiler warnt, dass eine geplante Gesetzesänderung das empfindliche Ökosystem schwer beschädigen könnte. Das Gebiet gilt als wichtiges Wasserreservoir für den Chaco und als Lebensraum bedrohter Tierarten. Kritisiert wird außerdem, dass wirtschaftliche Interessen über den Schutz der Natur gestellt würden. Umweltorganisationen fordern deshalb eine öffentliche Debatte über das Vorhaben. Ande plant Milliardeninvestition ins Stromnetz. Die paraguayische Strombehörde Ande hat einen neuen Masterplan vorgestellt, um die Energieversorgung des Landes für die kommenden 20 Jahre zu sichern. Geplant sind umfangreiche Investitionen in Stromleitungen, Verteilernetze und erneuerbare Energien. Allein 11 laufende Projekte haben ein Volumen von rund 365 Millionen Dollar. Hintergrund ist der stark steigende Stromverbrauch in Paraguay. Besonders der Chaco soll durch neue Leitungen besser versorgt werden. Zudem will die Ande künftig stärker auf private Anbieter von Solarenergie setzen. Erste Betonstraße soll 400.000 Menschen zugutekommen. In Paraguay wird derzeit die erste Betonstraße des Landes gebaut. Das Straßenprojekt auf der Route Paraguay 5 zwischen Pozo Colorado und Concepción soll laut Präsident Santiago Peña mehr als 400.000 Menschen im Norden des Landes zugutekommen. Die neue Fahrbahn aus Beton gilt als langlebiger und wartungsärmer als herkömmliche Asphaltstraßen. Die Regierung spricht von einem wichtigen Schritt für die Infrastruktur und die wirtschaftliche Entwicklung der Region.
0: Internationale Nachrichten.
1: USA warnen vor möglichen Staatsstreich in Bolivien. Die US-Regierung sieht die aktuellen Proteste in Bolivien als möglichen Versuch eines Staatsstreichs. US-Vizeaußenminister Christopher Landau erklärte, gewaltsame Demonstrationen gegen Präsident Rodrigo Paz würden von kriminellen Netzwerken unterstützt. In Bolivien gehen derzeit tausende Menschen wegen der schweren Wirtschaftskrise auf die Straße und fordern den Rücktritt des Präsidenten. Die Regierung macht den früheren Präsidenten Evo Morales für die Unruhen verantwortlich. Die Lage in La Paz bleibt angespannt. Xi und Putin bekräftigen enge Partnerschaft. Die Präsidenten Chinas und Russlands, Xi Jinping und Wladimir Putin, haben bei einem Treffen in Peking ihre enge Zusammenarbeit erneut betont. Beide Staatschefs sprachen von einer unerschütterlichen Beziehung und kündigten weitere Kooperationen in den Bereichen Energie, Handel und Technologie an. Außerdem kritisierten sie den Einfluss der USA auf die internationale Politik und warben für eine multipolare Weltordnung. Beobachter sehen das Treffen als Zeichen für die weiter wachsende strategische Partnerschaft zwischen China und Russland. Iran droht mit Ausweitung des Krieges. Iran hat angekündigt, den Konflikt über den Nahen Osten hinaus auszuweiten, falls es erneut zu Angriffen durch die USA oder Israel kommt. Die Revolutionsgarden warnten vor einer weiteren Eskalation und betonten, dass ein neuer Militärschlag schwere Folgen haben würde. Hintergrund sind die anhaltenden Spannungen um das iranische Atomprogramm und die jüngsten militärischen Drohungen aus Washington. Internationale Beobachter befürchten eine neue Zuspitzung der Lage im Nahen Osten.
0: Sportnachrichten.
1: Diego Gomez erhält Auszeichnung in England. Der paraguayische Nationalspieler Diego Gomez wurde vom Premier League Club Brighton als bester Nachwuchsspieler der Saison ausgezeichnet. Die Ehrung fand bei der Jubiläumsgala zum 125-jährigen Bestehen des Vereins statt. Gomez gilt als einer der wichtigsten jungen Fußballer Paraguays und spielt auch in der Nationalmannschaft. Arsenal wird nach City-Patzer englischer Meister. Der FC Arsenal ist vorzeitig englischer Meister, nachdem Manchester City beim 1:1 gegen Bournemouth nicht gewinnen konnte. Kubi brachte Bournemouth in Führung, Erling Haaland glich in der Nachspielzeit aus. Trotz des späten Treffers reichte es für City nicht mehr zum Titelkampf. Arsenal profitiert vom Punktverlust und sichert sich damit die Premier League-Meisterschaft. Zum Abschluss hören Sie den Wetterbericht für heute Donnerstag. Am Morgen ist es überwiegend stark bewölkt bis bedeckt und recht kühl. Die Temperaturen liegen zwischen 11 und 13 Grad bei mäßigem Südwind. Im Laufe des Vormittags bleibt der Himmel meist grau und nur vereinzelt zeigen sich kurze Auflockerungen. Die Temperaturen steigen langsam auf etwa 14 bis 15 Grad. Am Nachmittag hält sich die dichte Bewölkung weiterhin. Die Höchstwerte erreichen rund 17 Grad, begleitet von leichtem bis mäßigem Südostwind. Am Abend bleibt es bedeckt und trocken. Die Temperaturen gehen nur leicht auf etwa 15 Grad zurück. Damit endet der Nachrichtenblock für heute, den 21. Mai. Das heutige Datum ist international vor allem als der von den Vereinten Nationen ausgerufene Welttag der kulturellen Vielfalt für Dialog und Entwicklung bekannt. Er soll weltweit auf den Reichtum verschiedener Kulturen und das friedliche Zusammenleben aufmerksam machen. Heute, am 21. Mai, wird auch weltweit der Internationale Tag des Tees gefeiert. Der Aktionstag wurde von den Vereinten Nationen anerkannt und soll auf die kulturelle, wirtschaftliche und soziale Bedeutung von Tee aufmerksam machen. Bei diesem kühlen Wetter könnte man zur Feier des Tages einen warmen Tee genießen. Ich freue mich, dass Sie mich durch den Nachrichtenblock begleitet haben. Hier verabschiede ich mich von Ihnen. Auf Wiederhören und bis zum nächsten Mal.

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0: Es la hora 15 en punto. La temperatura 15 grados, 4 décimas.
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0: Es la hora 16 en punto. La temperatura 15 grados, 6 décimas.
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0: Hallo und herzlich willkommen zu einer neuen Sendung bei Rund um die Landwirtschaft. Heute sprechen wir mit Herrn Harold Thiessen über Neuigkeiten und allgemeine Informationen rund um die Industrieabteilung. Herr Thiessen besucht uns dafür hier im Studio. Herzlich willkommen hier. Schön, dass du dir die Zeit für uns nimmst.
1: Guten Morgen. Gerne bin ich jetzt einmal hier, um kurz vom Industriewerk zu berichten.
0: Damit steigen wir dann auch direkt ein. Wo wir auch langsam einsteigen, ist in die Winterzeit. Und deshalb würde ich gerne einmal wissen wollen, wie es denn mit den Wasservorräten zum Beginn dieser kalten Jahreszeit aussieht.
1: Unsere Wasservorräte, unsere Tümpel, unsere Reservoirs sind nicht ganz voll. Aber da wir vier größere Tümpel haben oder Wasserreserven, haben wir unserer Meinung nach genügend Wasserreserven für diesen Winter. Es hängt ja immer davon ab, wann es wieder regnet im Frühjahr, ob es im Oktober regnet oder im Dezember. Das sind ja zwei ganz verschiedene Welten. Aber wir haben sehr viele Vorräte und unsere Anlage funktioniert mittlerweile auch sehr gut.
0: Darf ich einmal fragen, wofür man dieses Wasser verwenden kann, also als Trinkwasser oder allgemeiner?
1: Dieses Wasser aus den Reserven, das ist ja Regenwasser, mhm. Tümpelwasser, das wird ja in unserer Anlage gereinigt für den Haushalt. Wir nennen das aus Sicherheitsgründen Agua Tratada. Aha. Das wird gebraucht für den Haushalt. Es ist sehr beliebt hier in Neuhalbstadt, weil es nicht diese Härte hat wie das Brunnenwasser. Und wird hier im Zentrum oder auch in ganz Neuland in den Zisternen nachgefüllt, wenn die Zisterne auf einmal leer ist. Dann haben wir auch Wasser, einfach nur Crudo, Tümpelwasser. Das haben viele haben schon zwei Zisternen zu Hause und die brauchen das dann, um ihre Pflanzen rund um dem Haus zu gießen. Mhm. Weil es ist ja immer recht angenehm, wenn man um dem Haus einen grünen Fläche hat im Winter, ja. Und rausgeht und etwas Grünes sieht. Und da verkaufen wir halt auch zu günstigen Preisen, solange der Vorrat reicht, Wasser zum Gießen für den Garten.
0: Ja, okay. Also man kann sozusagen in zwei Kategorien Wasser bestellen.
1: Ganz genau.
0: Ja, wie wir eben schon vor diesem Gespräch gesagt haben, also letztes Mal waren Sie, glaube ich, im Oktober hier bei uns im Radio und ein weiteres wichtiges Thema in der Industrie ist natürlich die ganze Samenverarbeitung. Wie hat sich die Vermarktung der verschiedenen Ernten seitdem und bisher gestaltet in diesem Jahr?
1: Die Ernte, was uns betrifft hier heute, ist ja der Sesam, was schon zum größten Teil angenommen ist. Ist auch sehr gut verlaufen, da wir eigentlich relativ schönes Wetter hatten und viel Sonne für den Sesam. Die Qualität vom Sesam ist auch sehr gut. Der Sesam wird gereinigt. Die Menge ist ja sehr übersichtlich dieses Jahr, weil die ganzen Preispolitik auf der ganzen Welt von den ganzen Erntegütern ist ja etwas unstabil. Jetzt arbeiten wir an die Reinigung von diesem Sesam. Heute wird der letzte Sesam von den Feldern angenommen. Die Ernte ist soweit beim Sesam abgeschlossen. Und dann weiter im Voraus steht ja noch der Mais. Der kommt ja jetzt in 4 bis 6 Wochen, wird er so langsam anfangen. Das geht ja dann alles so langsam bis im August rein, die ganze Maisernte. Da haben wir auch sehr viel Bedarf. Und der Kaffir, was wir auch so aufkaufen, die Ernte ist auch abgeschlossen hier in unserer Zone. Wir haben dem alle aufkaufen können, dem alle getrocknet, was nicht ganz trocken will, und gelagert. Und jetzt machen wir davon halt Kraftfutter.
0: Wie wir im Chaco alle wissen, gibt es ja zum Beispiel die Wetterbedingungen, die nicht immer so gut mitspielen und so weiter. Und das beeinflusst ja nicht nur direkt die Ernte oder die Ackerbauern, sondern auch die Verarbeitung und so weiter. Welche Herausforderungen gab es in den letzten Monaten dadurch oder auch durch andere Umstände? Und gegenteilig frage ich dann auch gleich, welche Erfolge gab es in den letzten Monaten, die man feiern könnte?
1: Die Herausforderungen sind ja jetzt einmal die ganzen Marktsituationen ausfindig zu machen. Was läuft? Was gibt es? Was sind die Tendenzen? Gehen die Preise hoch, gehen die Preise runter? Was für Preise können wir setzen für Sesam, was für Preise können wir setzen für Kaffee, was für Preise können wir setzen für Mais? Wir müssen ja auch immer gucken, dass wir kompetenzfähig sind, dass wir unsere Preise dem Markt anpassen und so das Beste für unsere Bauern und das beste Futter für unsere Tierproduktion, was immer wir haben, das Kraftfutter für unsere ganzen Tiere zu den besten Preisen auch wieder verkaufen können. Und da den Mittelstrich zu finden, ist immer nicht so einfach, würde ich mal einfach sagen. Die Herausforderung ist ja auch, oder die Bedrohung oder der Dollar, dass der so sehr unstabil ist dieses Jahr, das macht ja auch, dass in Guaraníes unsere Ernteerträge relativ niedrig sind. Der Dollar für den Sesam zum Beispiel ist gleich wie letztes Jahr, nur dass der Kurs für den US-Dollar so viel niedriger ist im Verhältnis zu den Guaraníes. Das spielt uns bei den Auszahlungen für den Ackerprodukten sehr rein. Und das andere ist auch, wie läuft es weiter? Was wird die Marktsituation, wird die sich verbessern oder verschlechtern? Das ist ein bisschen unsere Sorgen. Sonst sind wir sehr froh, weil der ganze Sesam ist viel Nachfrage und wir nehmen uns Zeit, weil auch das recht übersichtlich ist, da nicht so viel Sesam gepflanzt war, und nehmen uns auch Zeit, da die besten Geschäfte abzuschließen mit dem Sesam.
0: Ein weiterer Punkt vielleicht oder ein weiterer Punkt von der Wettbewerbsfähigkeit ist ja eigentlich auch die Sichtbarkeit, also dass man gesehen wird. Und dazu ist ja auch die Expo Pioneros ein interessanter Ort, wo ihr auch vertreten sein werdet. Könntest du dazu etwas sagen, was euer Ziel, was eure Aufgaben dort sind?
1: Expo Pioneros sind wir jetzt schon wie etliche Jahre wieder präsent mit unserem Balenciaga aus Neuland. Wir wollen einfach da auch präsent sein, weil sich da der ganze Ackerbau, Viehzucht, das dreht sich da in diesen 4 Tagen, und wir wollen da nahe bei unseren Kunden sein und einfach Rede und Antwort stehen für jeden Besucher, für jeden Produzent, für jeden Kliente. Ja, für jeden Kunden, dass wir da präsent sind und Rede und Antwort stehen können und auch nicht aufgeben, unsere Produkte anzubieten, dass wir wie eine bekannte Marke auf dem Markt bleiben hier im Chaco und so auch immer wieder neue Kunden finden können und unseren ganzen Betriebe weiter ausbauen und verstärken, ja.
0: Wie schon gesagt, also auch um sichtbar zu bleiben und wie du jetzt auch gesagt hast, um Rede und Antwort zu stehen, damit der Kunde auch weiß, also ihr seid da und ihr hört zu. Wenn wir von Zuhören sprechen, würde ich dich fragen wollen, ob du vielleicht etwas an unsere Zuhörer mitgeben möchtest oder auch an die Kunden, eben Empfehlungen, Mitteilungen oder Bitten.
1: Von Malanzia aus Neuland, da würden wir einfach mal mitteilen, da unsere Verkäuferin, die spricht kein Deutsch, und es gibt immer wieder Bürger oder sowas, die wollen doch eine Beratung auf Deutsch. Wir sind in dem Handelsraum, sind die Officinas. Normalerweise findet man da einen deutschsprachigen Mensch. Ich bin da oder Tobias Fernandes. Wir können euch da gerne beraten, wenn ihr jetzt, wo der Winter wieder anfängt, kommt die Zeit für die ganzen Mineralsalze, für die Balanciers, was man zufüttern kann, was für Recria, die des Momandes, wenn die höher züchten will, länger halten will, dass es einen Torreton gibt. Da haben wir verschiedene Richtlinien von Mischfutter. Wir haben da einmal so ein Recria, dann haben wir ein Proteinao Premium, dann haben wir Burlando Gonzal. Da haben wir verschiedene Arten von Futter, was jeder beliebig brauchen kann. Wichtig ist ja auch einmal, dass man da sich einfach einmal zusammensetzt oder was und fragt, wie man füttert, was man füttert, was für Rinder sind es, was für Weide hat man, was für Wasser hat man, um dass es auch eine effiziente Fütterung ist. Nicht, dass man denen nur was hinschüttet und dann funktioniert das alles nicht. Das ist ja zu schade. Wichtig ist, dass man da einmal ein bisschen nachfragen tut und so das Beste auch für jeden Kunden zu suchen. Mischfutter, wir haben viele Arten anzubieten, auch für die ganzen Milchvieh. Wir sind da. Sonst von der Wasserabteilung können wir eigentlich nur den Wunsch äußern, rechtzeitig Wasser zu bestellen, weil die Nachfrage ist groß. Und unsere Anlage ist einfach auch begrenzt. Unsere Nachfrage steigt schneller, wie wir eigentlich ausbauen können. Und wir arbeiten daran, so gut wie möglich den Kunden zu bedienen. Und wenn es später Ende Winter etwas zu Engpässen wird, dann guckt doch mal nach, ob eure Zisternen nicht fast leer sind.
0: Ja, das sind unbedingt wichtige Empfehlungen. Also erstmal, wie Sie erwähnt haben, also Mischfutter und so weiter, dass man da auch gerade in Zusammenarbeit mit dem SAB sich die Beratung holt und dann das richtige Futter auch für seine Bedürfnisse mitnimmt. Und dann wichtig, die Wasserreserven, die eben immer ein Thema sind im Chaco, dass man sich traut, in die Zisterne zu schauen und rechtzeitig bestellt. Ich bedanke mich jetzt schon mal ganz herzlich bei dir, Harold, dass du uns all diese wichtigen und interessanten Informationen mitgegeben hast.
1: Vielen Dank.
0: Damit kommen wir zum Ende der heutigen Sendung von Rund um die Landwirtschaft, wo Sie Informationen und Neuigkeiten aus der Industrieabteilung gehört haben. Ich bedanke mich ganz herzlich bei Ihnen, lieber Zuhörer, dass Sie uns durch die Sendung begleitet haben und verabschiede mich hier von Ihnen. Bis zum nächsten Mal. Auf Wiederhören und bis dann.

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1: Hallo und herzlich willkommen zu Nachrichten im Fokus heute am Donnerstag, den 21. Mai.
0: Nationale Nachrichten.
1: Streit um Schutzgebiet im Chaco. In Paraguay wächst der Widerstand gegen mögliche Öl- und Gasförderung im Nationalpark Médanos del Chaco. Die Biologen Andrea Weiler warnt, dass eine geplante Gesetzesänderung das empfindliche Ökosystem schwer beschädigen könnte. Das Gebiet gilt als wichtiges Wasserreservoir für den Chaco und als Lebensraum bedrohter Tierarten. Kritisiert wird außerdem, dass wirtschaftliche Interessen über den Schutz der Natur gestellt würden. Umweltorganisationen fordern deshalb eine öffentliche Debatte über das Vorhaben. Ande plant Milliardeninvestition ins Stromnetz. Die paraguayische Strombehörde Ande hat einen neuen Masterplan vorgestellt, um die Energieversorgung des Landes für die kommenden 20 Jahre zu sichern. Geplant sind umfangreiche Investitionen in Stromleitungen, Verteilernetze und erneuerbare Energien. Allein 11 laufende Projekte haben ein Volumen von rund 365 Millionen Dollar. Hintergrund ist der stark steigende Stromverbrauch in Paraguay. Besonders der Chaco soll durch neue Leitungen besser versorgt werden. Zudem will die Ande künftig stärker auf private Anbieter von Solarenergie setzen.

0: erste Betonstraße soll 400.000 Menschen zugutekommen. In Paraguay wird derzeit die erste Betonstraße des Landes gebaut. Das Straßenprojekt auf der Route Paraguay 5 zwischen Pozo Colorado und Concepción soll laut Präsident Santiago Peña mehr als 400.000 Menschen im Norden des Landes zugutekommen. Die neue Fahrbahn aus Beton gilt als langlebiger und wartungsärmer als herkömmliche Asphaltstraßen. Die Regierung spricht von einem wichtigen Schritt für die Infrastruktur und die wirtschaftliche Entwicklung der Region.
1: Internationale Nachrichten.
0: USA warnen vor möglichen Staatsstreich in Bolivien. Die US-Regierung sieht die aktuellen Proteste in Bolivien als möglichen Versuch eines Staatsstreichs. US-Vizeaußenminister Christopher Landau erklärte, gewaltsame Demonstrationen gegen Präsident Rodrigo Paz würden von kriminellen Netzwerken unterstützt. In Bolivien gehen derzeit tausende Menschen wegen der schweren Wirtschaftskrise auf die Straße und fordern den Rücktritt des Präsidenten. Die Regierung macht den früheren Präsidenten Evo Morales für die Unruhen verantwortlich. Die Lage in La Paz bleibt angespannt. Xi und Putin bekräftigen enge Partnerschaft. Die Präsidenten Chinas und Russlands, Xi Jinping und Wladimir Putin, haben bei einem Treffen in Peking ihre enge Zusammenarbeit erneut betont. Beide Staatschefs sprachen von einer unerschütterlichen Beziehung und kündigten weitere Kooperationen in den Bereichen Energie, Handel und Technologie an. Außerdem kritisierten sie den Einfluss der USA auf die internationale Politik und warben für eine multipolare Weltordnung. Beobachter sehen das Treffen als Zeichen für die weiter wachsende strategische Partnerschaft zwischen China und Russland. Iran droht mit Ausweitung des Krieges. Iran hat angekündigt, den Konflikt über den Nahen Osten hinaus auszuweiten, falls es erneut zu Angriffen durch die USA oder Israel kommt. Die Revolutionsgarden warnten vor einer weiteren Eskalation und betonten, dass ein neuer Militärschlag schwere Folgen haben würde. Hintergrund sind die anhaltenden Spannungen um das iranische Atomprogramm und die jüngsten militärischen Drohungen aus Washington. Internationale Beobachter befürchten eine neue Zuspitzung der Lage im Nahen Osten.
1: Sportnachrichten.
0: Diego Gomez erhält Auszeichnung in England. Der paraguayische Nationalspieler Diego Gomez wurde vom Premier League Club Brighton als bester Nachwuchsspieler der Saison ausgezeichnet. Die Ehrung fand bei der Jubiläumsgala zum 125-jährigen Bestehen des Vereins statt. Gomez gilt als einer der wichtigsten jungen Fußballer Paraguays und spielt auch in der Nationalmannschaft. Arsenal wird nach City-Patzer englischer Meister. Der FC Arsenal ist vorzeitig englischer Meister, nachdem Manchester City beim 1:1 gegen Bournemouth nicht gewinnen konnte. Ruby brachte Bournemouth in Führung, Erling Haaland glich in der Nachspielzeit aus. Trotz des späten Treffers reichte es für City nicht mehr zum Titelkampf. Arsenal profitiert vom Punktverlust und sichert sich damit die Premier League-Meisterschaft. Zum Abschluss hören Sie den Wetterbericht für heute Donnerstag. Am Morgen ist es überwiegend stark bewölkt bis bedeckt und recht kühl. Die Temperaturen liegen zwischen 11 und 13 Grad bei mäßigem Südwind. Im Laufe des Vormittags bleibt der Himmel meist grau und nur vereinzelt zeigen sich kurze Auflockerungen. Die Temperaturen steigen langsam auf etwa 14 bis 15 Grad. Am Nachmittag hält sich die dichte Bewölkung weiterhin. Die Höchstwerte erreichen rund 17 Grad, begleitet von leichtem bis mäßigem Südostwind. Am Abend bleibt es bedeckt und trocken, die Temperaturen gehen nur leicht auf etwa 15 Grad zurück. Damit endet der Nachrichtenblock für heute, den 21. Mai. Das heutige Datum ist international vor allem als der von den Vereinten Nationen ausgerufene Welttag der kulturellen Vielfalt für Dialog und Entwicklung bekannt. Er soll weltweit auf den Reichtum verschiedener Kulturen und das friedliche Zusammenleben aufmerksam machen. Heute, am 21. Mai, wird auch weltweit der Internationale Tag des Tees gefeiert. Der Aktionstag wurde von den Vereinten Nationen anerkannt und soll auf die kulturelle, wirtschaftliche und soziale Bedeutung von Tee aufmerksam machen. Bei diesem kühlen Wetter könnte man zur Feier des Tages einen warmen Tee genießen. Ich freue mich, dass Sie mich durch den Nachrichtenblock begleitet haben. Hier verabschiede ich mich von Ihnen. Auf Wiederhören und bis zum nächsten Mal.

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